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1: 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Dann informieren Sie sich jetzt im Personalamt unter 0474 97 87 83 oder auf der Homepage der Gemeinde Xiers. Abgabefrist der Gesuche mit Stichtag 5. Juni diesen Jahres. 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
1: Guten Morgen, wünscht Daniel Hofer aus der Landesverkehrsmeldezentrale. Auf der Landesstraße Ritten bei Unterinn zeitweilige Sperren von 10 bis 11.30 Uhr wegen eines Umzuges. Und in der Gemeinde Bozen am Grieser Platz sowie auf dem unteren Teil der Freiheitsstraße bis zur Kreuzung Amando-Dias-Straße Sperre bis Montag 6 Uhr früh wegen des Grieser Platzfestes. Gute und sichere Fahrt!

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1: Hochdruckeinfluss bestimmt das Wetter heute und in den kommenden Tagen in Südtirol. Den ganzen Tag scheint die Sonne, über den Dolomiten entstehen höchstens ein paar flache Quellwolken. Die Temperaturen, die steigen auf sommerliche Höchstwerte von 25 bis 33 Grad. Auch am Pfingstmontag setzt sich das sonnige und sommerlich heiße Wetter fort. Die Temperaturen, die legen sogar noch ein bisschen zu. Der Dienstag, der bringt dann auch keine Änderung. Es bleibt sehr sonnig mit ein paar Quellwolken in der zweiten Tageshälfte. So viel zum Wetter.
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1: 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Alles geht jetzt leicht von der Hand. Genießen Sie die frische Luft und die Natur.
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1: Hochdruckeinfluss bestimmt das Wetter heute und in den kommenden Tagen in Südtirol. Den ganzen Tag scheint die Sonne, über den Dolomiten entstehen höchstens ein paar flache Quellwolken. Die Temperaturen, die steigen auf sommerliche Höchstwerte von 25 bis 33 Grad. Auch am Pfingstmontag setzt sich das sonnige und sommerlich heiße Wetter fort. Die Temperaturen, die legen sogar noch ein bisschen zu. Der Dienstag, der bringt dann auch keine Änderung. Es bleibt sehr sonnig mit ein paar Quellwolken in der zweiten Tageshälfte. So viel zum Wetter.
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1: Daniel Hofer aus der Landesverkehrsmeldezentrale mit einer aktuellen Meldung. Auf der Brenner Autobahn in Fahrtrichtung Süden zwischen Bozen Süd und San Michele abschnittsweise Kolonnenverkehr wegen Überlastung. Kommen Sie gut voran.
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1: 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Danke.

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2: Und ich darf einladen zur nächsten Ausgabe unserer Top 3 nach 3 Ende Mai. Und Sie hören jetzt die 9. Ausgabe im laufenden Jahr. Am Mikrofon der Roland, freue mich, dass Sie eingeschaltet haben und freue mich auf die nächsten Stunden mit ganz viel Schlager. Und wir legen auch gleich los.
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2: Ja, und wir starten heute mit ganz viel Südtirol in den Ohren. Max von Milland ist mit seinem neuen Lied Lei Liebe dabei. Lei heißt bei uns ja so viel wie nur, und ja, genau darum geht es auch, um die Liebe, einfach und ehrlich gesagt. Der Max von Milland, immer wenn ich ihn höre, egal wo, dann ist man sofort in unserem Landl. Der Max, der bringt ja dieses besondere Gefühl mit, das nach Heimat klingt, nach Brixen, eben nach Südtirol. Max von Milland, der meldet sich mit neuer Musik zurück. Leihliebe ist unsere erste Neuvorstellung.
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1: Ganz tolle Musik, das ist der Max von Milland. Es geht weiter mit einem Künstler, der ein Formel-1-Auto im Nachnamen trägt. Am Start bei uns Bruno Ferrara. Ja, und der nimmt uns mit in die 1000 Nächte und erinnert mit diesem neuen Schlager an warme Sommerabende. Und das Lied, das klingt dann ja auch mit dieser leichten italienischen Note nach Urlaub und Bella Vita. Also ein romantischer Schlager, der sofort Bilder im Kopf entstehen lässt. Ich brauche Urlaub.

Joe Heindl, der ist auch dabei mit Schwer zu erklären. Das Lied ist eine deutsche Neuauflage des Klassikers Words von F.R. David und Joe macht daraus einen modernen Schlager und ich finde den richtig gut gelungen und da darf man Joe Heindl auch mal ein Kompliment machen, weil sich an einen Welthit wagen, das ist nicht ohne, da kann man meistens nur verlieren, aber er macht das wirklich gut und seine Stimme, die passt zu dem Lied perfekt. Bekannt wurde Joe ja 2012 bei Deutschland sucht den Superstar. Ein Jahr später wurde er Dschungelkönig und heute zeigt er, da ist ein Sänger, der seinen eigenen Weg geht.

Als vierte Neuvorstellung darf ich diesmal Madeleine Rausch mit Zukunft erfunden begrüßen. Ein Lied für alle, die an die große Liebe und an neue Wege glauben. Madeleine, die kommt ja ursprünglich von der Schwäbischen Alb, hat schon als Kind Klavier gelernt und klassischen Gesangsunterricht genommen. Also die weiß, was sie tut. Bekannt wurde sie einem größeren Publikum dann unter anderem durch ihren Auftritt beim Adventsfest der 100.000 Lichter mit Florian Silbereisen. Neben der Musik, da arbeitet sie auch beim Radio. Also die weiß dann ziemlich genau, wie ein Lied bei Menschen ankommen soll und auch wird. Zukunft erfunden. Das klingt modern und will auch Mut machen. Denn ja, die Zukunft ist vielleicht nicht immer sicher, aber manchmal, da darf man sie sich einfach schön ausmalen.

das eben Madeleine Rausch und Neues gibt es auch von Vanessa Mai. Sie singt vom Rohdiamant und dieses Lied hat eine Botschaft zum eigenen Selbstvertrauen. Rohdiamant ist vor kurzem im letzten Monat April erschienen und zugleich auch die erste Veröffentlichung über ihr eigenes Musiklabel Mai Music. Geschrieben wurde das Lied übrigens von Maite Kelly. Die beiden, also Vanessa und Maite, arbeiten damit zum ersten Mal zusammen und ja, damit müsste das Ding eigentlich ein Hit werden. Im Lied geht es übrigens darum, die eigenen Ecken, Kanten und Fehler anzunehmen und trotzdem zu strahlen. Eben wie ein noch unvollkommener Rohdiamant.

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1: Die Top 3 nach drei an diesem Wochenende und aller guten Dinge sind diesmal nicht drei, sondern sechs. Wir kommen nämlich zur sechsten Neuvorstellung und heute Sterzrock. Die hören wir mit Sehnsucht noch mehr und für alle, die die Gruppe noch nicht so gut kennen, das sind Chris und Luis aus der Steiermark. Die beiden, die stehen für bodenständige Musik aus Österreich mit eigenen Texten, sehr viel Gefühl und einem Klang, der ein bisschen an Austropop-Größen wie Amboss, Fendrich, Danzer oder auch STS erinnert und ja, die Schuhe, die sind da ziemlich groß. Ihr erstes Album, Sterzrock, ist übrigens 2022 erschienen und ist vor allem in ihrer Heimat mega erfolgreich. Sehnsucht noch mehr. Das passt jetzt wunderbar in die bevorstehende Urlaubszeit, weil wir Südtiroler haben zwar die Berge vor der Haustür, aber manchmal träumt man eben doch vom Meer.
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Das Wochenende in Südtirol und in unserer Top 3 wird's jetzt richtig positiv. Dank Ihnen, Fuchs Club sind mit Schön genug dabei. Die Gruppe hat sich ja einen festen Platz zwischen Schlager, Volksmusik und eben auch Feierlaune ersungen und mit ihrem Schön genug, da bringen sie auch eine Botschaft mit, die man sich ruhig öfter anhören sollte. Man muss nicht perfekt sein, um gut genug zu sein. Also Brust raus, Kopf hoch, Fuchs Club erinnern uns daran, dass wir alle schön genug sind.

Dampf im Musikprogramm. Eben gehört Fuchs Club Volksrock und jetzt Brennholz, die Band. Und die zündet ebenfalls schnell und sorgt für gute Laune mit Hey Macarena. Und

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1: Sie ist Moderatorin und eine mega erfolgreiche Sängerin und als solche ist sie mit im Programm auf der 14 von C.J.D. und ihr Mutmacherlied. Veröffentlicht wurde der Titel im April diesen Jahres und er trifft ein Gefühl, das viele vielleicht kennen. Man vergleicht sich ja oft mit anderen und vergisst dabei oft, was an einem selbst besonders ist.
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1: Heute kommen wir zu einer wahren Frohnatur. Also der lacht einfach immer wahrscheinlich schon als Baby in der Mama. Roberto Blanco heißt der Mann.
2: Hier ist Roberto Blanco. Ich wünsche allen Zuhörern einen wunderschönen Tag.
1: Und heute bei uns mit der Puppenspieler von Mexiko. Das Lied, das stieg am 19. Juni 1972 in die offiziellen deutschen Einzelhitlisten ein und erreichte nur Platz 49. Und es war zwar nur eine Woche dabei, gehört aber bis heute zu den bekanntesten Titeln von und mit Roberto Blanco.

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1: Tja, und von den No-Kist kommt heute ein Lied, das schon beim Titel also richtig gute Laune macht. Das schönste Lächeln. Die Gruppe aus Kärnten gehört ja seit weit über 40 Jahren zu den größten im Schlager. Also stellen Sie sich doch mal vor, Ihre Alben waren schon 14 Mal auf Platz 1 in Österreich. 14 Mal. Also die allermeisten Künstler, die schaffen das nie in ihrer Karriere und die No-Kist bereits 14 Mal. Bisher. Und noch ist nicht Feierabend. Ihre neue Single, Das schönste Lächeln, stammt aus dem Album Glücksmomente und klingt genau so, wie man es sich von den No-Kist vorstellt, gefühlvoll und modern.

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1: Aus der Landesverkehrsmeldezentrale begrüßt Sie Daniel Hofer. Auf Südtirols Hauptstraßen herrscht erhöhtes Verkehrsaufkommen. Kolonnenverkehr wegen Überlastung gibt es auf der Brennerautobahn in Fahrtrichtung Süden, abschnittsweise zwischen Bozen Süd und Affi, sowie in beiden Richtungen zwischen Sterzing und dem Brenner. Kommen Sie gut voran.
2: Grüß euch, liebe Zuhörer von Radio 2000, ich bin's, die Melissa Naschenweng, und ich wünsche euch viel Spaß mit meiner Musik.

Eben gehört die Melissa Naschenweng und die sieben diesmal für Oliver Heidt und einmal musste das passieren. Oliver Heidt gehört ja schon seit langem zu den bekannten Stimmen im Schlager und er ist einer dieser Künstler, bei denen man einfach gerne hinhört. Zumindest mir geht es so. In seinem neuen Lied, da geht es um diesen einen Moment, der plötzlich alles verändert. Man weiß vielleicht nicht, ob es richtig oder falsch ist, aber man spürt einmal, musste das passieren. Ein Lied über Gefühle, Entscheidungen und diesen Punkt im Leben, an dem man nicht mehr zurück kann. Hier der Oliver Heidt.

Vom Oliver zur Maite Kelly. Von ihr kommt heute ein Lied, das ja richtig nach Aufbruch klingt, Frei. Veröffentlicht wurde der Titel im März und er gehört zu ihrem Album 24/7. Maite Kelly bleibt sich ja auch mit dem Lied dabei treu. Also viel Gefühl, viel Energie und eine Botschaft. In Frei geht es darum, das eigene Leben zu leben, sich nicht klein machen zu lassen und wieder an sich selber zu glauben. Und ja, das scheint anzukommen. In den Schlager-Hitparaden war Maite mit Frei stark vertreten, zeitweise sogar ganz vorne zu finden, so wie bei uns

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1: Auf der 20, Max von Milans Leihliebe.
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1: Platz 19 geht an Bruno Ferrara und 1000 Nächte.
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1: Joey Heindle hat es mit Schwer zu erklären auf die 18 geschafft.
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1: Platz 17 für Madeleine Rausch und Zukunft erfunden. Rohdiamant passt zu Vanessa Mai wie die Faust aufs Auge. Platz 16.
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1: Auf der 15. Sterzrock und Sehnsucht noch mehr.
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1: Auch die Schweizer mischen mit. Francine Jodi und der Mutmacher-Song auf der 14.
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1: Madeleine Rausch hat auch einen zweiten Song mit dabei, Schöner fremder Mann, die 13. Auf Platz 12 Andy Borg und er meint, steck dir deine Sorgen an den Hut.
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1: Im Team Unschlagbar, Simone und Charlie Brunner aus einem Guss, die 11.
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1: Platz 10 geht an eine der erfolgreichsten österreichischen Gruppen überhaupt, die Nockies, das schönste Lächeln.
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1: Christian Leis, weil wir Träumer sind, die 9.
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1: Das Lesachtal wird immer bekannter, auch wegen ihr. Melissa Naschenweng, Hoamat in mir. Die 8.
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0: kurze Zeit hat er ausgeholfen bei den Baldauern. Jetzt wieder solo unterwegs, Oliver Heidt, einmal musste das passieren. Platz 7.
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0: Platz 6 für eine der erfolgreichsten Frauen zurzeit, Maite Kelly. Ihre aktuelle Single, Frei.
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0: DSDS war einmal. Beatrice Egli jetzt sehr erfolgreich unterwegs, auch mit ihrem aktuellen Song, Alibi. Die 5.
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0: Auf der 4, Olaf, der Flipper. Und der meint, no problemo.

0: Und eben gehört unser Schnelldurchlauf für diese Ausgabe der Top 3 nach 3. Und wir kommen zu den drei Bestplatzierten.
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0: Ja, und das auf Freude. Aus Südtirol kommt nämlich heute ein Lied mit sehr großen Gefühlen. Zu hören sind Sunrise mit Loreen. Sunrise sind, das wissen Sie, Arno Adler und Florian Wieser, also zwei Stimmen, die im Schlager schon lange wunderbar zusammen passen. Loreen erzählt von einer Nacht, die für den einen nach großer Liebe klingt, für die andere aber vielleicht nur ein kurzer Moment war. Also Herzschmerz und Abenteuer vereint in einem Lied. Loreen, ein richtig schönes Lied und ja wieder ein starker Schlagerbeitrag direkt aus Südtirol.

0: Die Nummer 2.
1: Ja, mit dem nächsten Lied, da kriegen wir Lust auf Abenteuer. Von Ramona Martinez kommt nämlich heute ein Lied, das nach Sommerflirt und ein bisschen Herzklopfen klingt. Erzähl mir schöne Lügen.
2: Hallo liebe Zuhörer und Zuhörerinnen von Radio 2000. Ich wünsche euch eine gute Unterhaltung mit meinem neuen Song Erzähl mir schöne Lügen. Eure Ramona Martinez.
1: Tja, und der Titel gibt dann auch schon mal einen Vorgeschmack auf ihr neues

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2: Das war's dann schon wieder. Jede Menge Musik, jede Menge aktuellen Schlager. Das ist die 9. Ausgabe unserer Top 3 nach 3 im laufenden Jahr 26. Und ich darf mich wie immer an der Stelle verabschieden mit einem auf Wiederhören. Bis zum nächsten Mal und noch ein schönes Wochenende.

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1: Hallo und herzlich willkommen zur Woche in Südtirol. Am Mikrofon begrüßt Sie David Galmetzer. Im Zuge einer groß angelegten Ermittlungsaktion in Italien, Österreich, Deutschland und Kroatien sind am vergangenen Mittwoch mehrere Personen, darunter hohe Landesbeamte wegen des Verdachts eines illegalen Abfallhandels sowie verschiedener Umwelt- und Wirtschaftsdelikte verhaftet worden. Gleichzeitig wurde das Fernheizwerk Laas beschlagnahmt und unter Zwangsverwaltung gestellt. Im Zentrum steht der Verdacht, dass stark schadstoffbelastete Abfälle in angeblich umweltfreundliche Produkte wie Grillbriketts umgewandelt worden sind. Ein weiterer Vorwurf betrifft den Handel mit gefälschten CO2-Zertifikaten. Die Verteidigung der Angeklagten spricht von einem Missverständnis und einer Fehlinterpretation. Ihren Angaben nach gibt es keine Belege für die erhobenen Vorwürfe. Analysen würden zeigen, dass die beanstandeten Produkte sauber sind. Im Alter von 70 Jahren ist Gianclaudio Bressa, ehemaliger Bürgermeister von Belluno und für 6 Legislaturen Parlamentarier in Rom, verstorben. Bressa vertrat von 2001 bis 2022 den Wahlkreis Trentino-Südtirol. Er bekleidete zudem das Amt des Staatssekretärs für regionale Angelegenheiten. Bressas Einsatz für die Anliegen der Autonomien und der Sprachminderheiten wurde im Jahr 2013 mit dem Großen Verdienstorden des Landes Südtirol ausgezeichnet. Landeshauptmann Arno Kompatscher würdigte Bressa als zuverlässigen Gesprächspartner, der die Anliegen der Autonomie konsequent und aus Überzeugung vertreten hat. Im Zusammenhang mit dem Tod der jungen Skirennläuferin Matilde Lorenz ist ein zweites medizinisches Gutachten in Auftrag gegeben worden. Ermittlungsrichter Ivan Peratona bestellte den Experten Osvaldo Chiara, einen Spezialisten für Traumata, als zweiten Gutachter ein. Dieser hat nun 60 Tage Zeit, die medizinischen Unterlagen der Athletin zu analysieren. Dabei soll er insbesondere die erlittenen Verletzungen, deren Auswirkungen auf den Körper sowie die Überlebenschancen im konkreten Fall beurteilen. Die damals 19-jährige Lorenzi, Mitglied der Junioren-Nationalmannschaft im Skialpin, starb einen Tag nach einem Trainingssturz im Schnalztal. Nach einem sehr schneearmen Winter sind in diesem Jahr die Reserven in den höheren Lagen weitgehend geschmolzen. Daran änderten auch die Niederschläge der letzten Woche nichts. Die Landesagentur für Umwelt- und Klimaschutz ersucht deshalb die Bürgerinnen und Bürger um einen besonders umsichtigen und nachhaltigen Umgang mit den Wasserressourcen. Nicht unbedingt notwendige Verbräuche sind zu vermeiden. Die ständige Beobachtungsstelle über die Wasserressourcen in den Ostalpen hat die erste Warnstufe für einen möglichen Wassermangel im Einzugsgebiet der Retsche ausgerufen. Südtirol setzt erste konkrete politische Maßnahmen gegen sexualisierte Gewalt um. Innerhalb der Ombudsstelle sollen künftig 3 Zentralinstrumente für Prävention und Aufarbeitung sorgen: ein Betroffenenrat, ein wissenschaftlicher Beirat sowie ein Beauftragter für sexualisierte Gewalt. Die Ausschreibung für diese Funktion ist bereits vorbereitet. Im Juni soll im Landtag die entsprechende Kommission eingesetzt werden. Die Ernennung der Person folgt im Juli. Sexualisierte Gewalt bleibt häufig unsichtbar, wird lange nicht erkannt und hat für Betroffene oft lebenslange Folgen. Und der von der Caritas der Diözese Bozen-Brixen vorgestellte Wirkungsbericht 2025 zeigt eine Zunahme sozialer Ungleichheiten und das Größerwerden struktureller Lücken im sozialen System. Insgesamt wurden rund 32.600 Menschen begleitet und unterstützt. Besonders stark gefragt waren Angebote zur Existenzsicherung. Die Schuldenberatung betreute 982 Personen, viele davon wegen Mietrückständen oder hohen Wohnkosten. In den Essensausgaben in Bozen-Brixen wurden über 73.000 Mahlzeiten ausgegeben. Auch die Telefonseelsorge verzeichnete über 13.000 Gespräche, ein Plus von 10%. Und das war auch schon wieder die Woche in Südtirol. Ich wünsche noch ein schönes Wochenende. Machen Sie es gut. Bis zum nächsten Mal.
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1: Monique gehört zu den Künstlerinnen, bei denen man vom ersten Moment an spürt, diese Frau lebt Musik mit Herz und Seele. Geboren wurde sie 1977 in Bern, genauer gesagt im beliebten Breitsch. Schon als kleines Mädchen zog es sie zur Musik, zuerst mit dem Akkordeon, später dann mit dem Schweizer Örgeli, mit dem Keyboard und sogar mit der Pauke in der Guckenmusik. Während andere Kinder spielten, stand Monique bereits auf kleinen Bühnen und unterhielt bei Hochzeiten, Geburtstagen oder Dorffesten die Gäste. Der große Durchbruch kam dann 1999 beim Grand Prix der Volksmusik. Mit ihrem Titel »Einmal so« sang sie sich direkt in die Herzen des Publikums und holte den internationalen Sieg in die Schweiz. Ab diesem Moment ging es Schlag auf Schlag. TV-Auftritte, Tourneen, große Bühnen und Moderationen gemeinsam mit bekannten Namen wie Leonard oder Sascha Rufer. Doch trotz des Erfolges ist Monique immer bodenständig geblieben, genau das lieben nämlich ihre Fans bis heute. Dieses herzliche Lachen, ihre natürliche Art und die spürbare Lebensfreude. Auch privat meisterte sie viele Herausforderungen, blieb aber stets optimistisch und mutig. Besonders schön ist, wie sie sich musikalisch weiterentwickelt hat. Vom volkstümlichen Schlager bis hin zu modernen, frischen Klängen, ohne ihre Wurzeln zu verlieren. Mit dem Album Kuss und Herzanziehungskraft zeigt Monique heute eine starke, selbstbewusste Frau, die mitten im Leben steht und ihre Gefühle offen in Musik verwandelt. Und genau das macht sie zu einem echten volkstümlichen Schatz. Jetzt hören wir noch einmal den Siegertitel vom Grand Prix der Volksmusik aus dem Jahr 1999. Gute Unterhaltung und bis bald, Ihr Werner.

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2: Das Brot war in vielen Orten bis vor gar nicht so langer Zeit das wichtigste Nahrungsmittel. Auf manchen Höfen reichte das Getreide nicht aus, um die Brotversorgung der Hofbewohner für das ganze Jahr zu sichern. Es kam vor, dass Bauern nur bis zur Aussaat im Frühjahr über Mehl zum Brotbacken verfügten. Doch zu Zeiten unserer Großeltern hieß es, dass der Teufel Brotsamen, die man unachtsam auf den Boden streue, in einen Sack sammle und diesen dann dem Übeltäter auf dem Totenbette um die Ohren schlage. Auf den meisten Höfen wurden bis weit ins 20. Jahrhundert hinein nur ein- bis zweimal im Jahr Brot gebacken. Neben Roggen kam auch Hafer als Brotgetreide in Betracht. Manchmal gab man dem Roggenmehl einen Teil Gerstenmehl bei. Weizen als Brotgetreide kam auch dort nicht vor, wo Weizen angebaut wurde. In Rhein und in Lappach soll noch im ausgehenden 18. Jahrhundert das Brot so rau gewesen sein, dass man es nur mit einem Schluck Milch, Jute, also Käsewasser oder Wasser hinunterwürgen konnte. Das kam wohl davon her, dass man beim Mahlen Mehl und Kleie nicht geschieden hat.
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4: Daniel Hofer begrüßt Sie aus der Landesverkehrsmeldezentrale. Auf der Brenner-Autobahn in Fahrtrichtung Süden zwischen Bozen Süd und Affi abschnittsweise Kolonnenverkehr wegen Überlastung. Kolonnenverkehr und Stau wegen Überlastung gibt es auf der Brenner-Autobahn in Fahrtrichtung Norden zwischen Sterzing und dem Brenner und in Fahrtrichtung Süden zwischen Ala Avio und Affi. Kommen Sie gut voran!

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1: Dies ist die Geschichte von Elude. Einem Mann, der geboren wurde, um wie ein wildes Tier gejagt zu werden, weil er arm war und sich nicht wehren konnte. Aber er gab sich mit seinem Schicksal nicht zufrieden und heute wurde seine Ehre wiederhergestellt.

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1: Daniel Hofer begrüßt Sie aus der Landesverkehrsmeldezentrale. Auf der Brenner Autobahn in Fahrtrichtung Norden zwischen Sterzing und dem Brenner Kolonnenverkehr und Stau wegen Überlastung. Und in Fahrtrichtung Süden zwischen Ala Avio und Affi Kolonnenverkehr und Stau wegen Überlastung und wegen eines defekten LKWs. Kommen Sie gut voran.
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1: Das Tierheim Oberfindl hat uns mitgeteilt, dass derzeit viele Katzen auf eine zweite Chance warten. Wenn Sie ein gutes Zuhause bieten können, dann melden Sie sich bei uns oder kommen Sie vorbei. Bitte helfen Sie uns. Danke.
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1: Die Gemeinde Xies sucht Verstärkung, und zwar einen spezialisierten Arbeiter oder Arbeiterin in Vollzeit, Einstieg so bald wie möglich. 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Abgabefrist der Gesuche mit Stichtag 5. Juni diesen Jahres. 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
1: Schönen Nachmittag wünscht Daniel Hofer aus der Landesverkehrsmeldezentrale. Auf der Brennerautobahn in Fahrtrichtung Norden zwischen Sterzing und dem Brenner Kolonnenverkehr und Stau wegen Überlastung. Kommen Sie gut voran.
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1: Daniel Hofer begrüßt Sie aus der Landesverkehrsmeldezentrale. Von der Brennerautobahn und von Südtirols Hauptstraßen liegen uns zurzeit keine Störungsmeldungen vor. Gute und sichere Fahrt.
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Das ist doch nicht mehr normal.

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1: Die Gemeinde Xies sucht Verstärkung, und zwar einen spezialisierten Arbeiter oder Arbeiterin in Vollzeit, Einstieg so bald wie möglich. Sie wollen Teil des Teams werden und suchen eine sichere Arbeitsstelle im öffentlichen Dienst mit abwechslungsreichen Aufgaben. Dann informieren Sie sich jetzt im Personalamt unter 0474 97 87 83 oder auf der Homepage der Gemeinde Xies. Abgabefrist der Gesuche mit Stichtag 5. Juni diesen Jahres. 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
1: Schönen Abend wünscht Daniel Hofer aus der Landesverkehrsmeldezentrale. Von Südtirols Hauptstraßen liegen uns zurzeit keine Störungsmeldungen vor. Auf der Bustertaler Staatsstraße auf der Umfahrung von Mühlbach, im Tunnel Sonnenburg bei St. Lorenzen sowie auf der Südumfahrung von Bruneck gibt es Nachtsperren von 21 bis 5 Uhr wegen Arbeiten in den Tunnels. Die Umleitungen sind jeweils ausgeschildert. Gute und sichere Fahrt!
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1: Das Tierheim Oberfindl hat uns mitgeteilt, dass derzeit viele Katzen auf eine zweite Chance warten. Wenn Sie ein gutes Zuhause bieten können, dann melden Sie sich bei uns oder kommen Sie vorbei. Bitte helfen Sie uns. Danke.

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1: 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Auch wenn der Tod uns trennt, für lange oder kurze Zeit. Sie bleiben ein Teil von uns. 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
1: 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Ne?
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1: Okay.
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1: Was?
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